0: Nun, Osmin, wie steht's? Ist der Basse noch nicht zurück?
1: Sieh selber nach, wenn du's wissen willst, verwünschter Schmarotzer!
0: Schon wieder Sturm im Kalender. Was du nur ständig mit mir zankst, lass uns doch einmal Frieden machen.
1: Frieden? Mit dir? Erdrosseln möchte ich dich.
0: Aber sag nur, warum? Warum?
1: Warum? Weil ich dich nicht leiden kann.

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0: Geh nur, verwünschter Aufpasser. Es ist noch nicht aller Tage Abend.
2: Pedrillo? Pedrillo!
0: Ist's möglich? Mein bester Herr Belmonte? Sind Sie's wirklich?
2: Sag, guter Pedrillo, lebt meine Constanze noch?
0: Sie lebt und hofft seit dem Tage, als unser Schiff von den Seeräubern gekapert wurde. Aber wir hatten das Glück, dass der Bassa Selim uns alle drei kaufte. Ihre Constanze? Mein Blondchen und mich. Er ließ uns hierher bringen und Donna Constanze wurde seine auserwählte Geliebte.
2: Was sagst du? Seine Geliebte?
0: Nur ruhig, Herr. Der Basser hat noch keine Frau zur Liebe gezwungen. Hier ist die Frage, wie es anzufangen ist, von hier wegzukommen.
2: Ich habe ein Schiff in der Nähe. Mach nur, dass ich Constanze sehen kann.
0: Gleich wird der Basser von einer Lustfahrt zurückkommen. Werde sie ihm als einen geschickten Baumeister vorstellen. Den Bauern ist sein Steckenpferd. Aber, lieber Herr, bewahren Sie die Fassung. Constanze ist bei ihm.
2: Constanze? Bei ihm?
0: Still, Herr, warten Sie hier. Ich will ihm entgegengehen.

0: immer noch traurig? Geliebte Konstanze. Immer in Tränen. Kann nichts dich beruhigen. Endlich dein Herz rühren. Sieh, ich könnte befehlen. Könnte grausam mit dir verfahren. Könnte dich zwingen. Aber nein, Konstanze. Nur dir selbst will ich dein Herz zu danken haben. Dir selbst.
1: Großmütiger Bassa. Oh, dass ich deine Liebe erwidern könnte. Aber...
0: Sag, Konstanze, was hält dich zurück?

0: schmerz, ihre Tränen, ihre Standhaftigkeit bezaubern mein Herz immer mehr, machen mir ihre Liebe nur noch wünschenswerter. Wer wollte gegen ein solches Herz Gewalt brauchen? Nein, Konstanze. Auch Selim hat ein Herz. Auch Selim kennt Liebe.
1: Herr, verzeih, dass ich es wage, dich zu stören.
0: Was willst du?
1: Dieser junge Künstler, der in Italien die Baukunst studierte, hat von deiner Macht und deinem Reichtum gehört und kommt her, dir als Baumeister seine Dienste anzubieten.
2: Herr, ich wäre glücklich, könnte ich deinen Beifall verdienen.
0: Du gefällst mir. Ich will sehen, was du kannst. Sorge für seinen Unterhalt, Petrillo. Morgen werde ich dich wieder rufen.
1: Triumph, Triumph, der erste Schritt ist getan.
2: Pedro, ich will Sie sehen.
1: Wir wollen überlegen, was zu tun ist. Kommen Sie mit ins Haus, aber vorsichtig. Hier haben die Wände Ohren.
3: Wohin?
1: Hinein ins Haus.
3: Was will der da?
1: Still, Grobian. Er ist seit heute in des Bassa-Diensten.
3: In des Henkersdiensten mag er sein. Er soll mir nicht in den Palast.
1: Alter Dummkopf! Er ist doch der neue Baumeister, den der Basse in Dienst genommen hat.
3: Er soll mir nicht über die Schwelle.
1: Mach keine Geschichten, Alter. Pass auf, wie wir jetzt hineinspazieren.
3: Das will ich sehen. Marsch, marsch, marsch! Treut euch fort! Von voll die Bastonade! Euch gleich zu Dienste stehen! Euch gleich zu Dienste stehen!

0: Wolfgang Amadeus Mozart, O Rapto do Serralho. Personagens e intérpretes: Constanze Cheryl Studa, Blonde Elzbieta Schmidtka, Belmonte Kurt Streit, Pedrillo Robert Gambil, Osmin Günther Minzenhardt, Pachá Selim Michel Heltal. Coro da Sociedade de Concertos da Ópera de Viena e Orquestra Sinfônica de Viena, sob regência de Bruno Weil. Segundo ato.
1: Und Murren nimmt auch kein Ende. Denkst du, alter Querkopf etwa, eine türkische Sklavin vor dir zu haben, die vor dir zittert?
2: Mhm.
1: Oh, da irrst du aber sehr. Mit europäischen Mädchen springt man nicht so um. Denen begegnet man ganz anders.

0: Höflichkeit? Schmeicheln? Hier sind wir in der Türkei. Ich dein Herr, du meine Sklavin.
1: Ich deine Sklavin? Noch einmal sag mir das.
0: Hast du vergessen, dass dich der Bassa mir zur Sklavin geschenkt hat?
1: Bassa hin, Bassa her. Mädchen sind keine Ware zum Verschenken. Ich bin eine Engländerin und trotze jedem, der mich zu etwas zwingen will.
0: Gift und Dolch! Ich befehle dir, mich zu lieben.
1: Wag's nicht, mich anzurühren, wenn dir deine Augen lieb sind.
0: Bei meinem Bart jetzt reißt mir die Geduld. Ins Haus, sag ich. Sofort ins Haus.
1: Ich denke nicht daran.
0: Mache nicht, dass ich Gewalt brauche.
1: Gewalt? Dass ich nicht lache. Meine Gebieterin ist die Geliebte des Bassa. Sein Augapfel, sein alles. Es kostet mich ein Wort. So hast du 50 auf die Fußsohlen. Also geh.
0: Das ist ein Satan. Ich gehe, doch rate ich dir, den Schurken Betrüger zu meinen, den Schurken

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1: Bevor du das Schläge
0: erteilst, nur ruhig, ich will er gehen.

0: Nun, Konstanze, der Tag ist bald verstrichen. Morgen musst du dich entscheiden.
1: Muss? Man kann doch Liebe nicht befehlen. Ich werde dich stets achten, aber lieben nie.
0: Und du fürchtest nicht meine Macht?
1: Nein. Sterben ist alles, was ich zu erwarten habe.
0: Nein. Nicht sterben. Aber Martha. Aller Orte.

0: Konstanze mehr da?
1: Psst, psst, Blondchen, ist die Luft rein?
0: Komm nur, was hast du denn?
1: Neuigkeiten, die dich entzücken werden. Belmonte ist angekommen.
0: Was sagst du? Belmonte hier? Oh, das muss ich Konstanze sagen.
1: Hör doch erst. Er hat ein Schiff in der Nähe. Und wir haben beschlossen, euch diese Nacht zu entführen.
0: Ach, mein Herz ist bei Trillo. Geschwind zu Konstanze. Aber Osmin?
1: Hier ist ein Schlaftrunk. Den mische ich fein in den Zypernwein. Nun geh und bereite Konstanze vor. Leb wohl, Blondchen.
0: Leb wohl, Pedrillo. Ach, was werde ich für Freude haben?

0: Holla, hier geht es ja lustig zu. Es muss dir verteufelt gut gehen.
1: Warum nicht? Fröhlichkeit und Wein versüßt die härteste Sklaverei. Ihr armen Schlucker freilich könnt das nicht begreifen. Wahrhaftig, Osmin, da hat der Vater Mohammed einen verzweifelten Bock geschossen, als er euch den Wein verboten hat. Wenn nur euer dummes Gesetz nicht wäre, du müsstest einen Schluck mit mir trinken.
0: Wein mit dir? Ja, Gift und Dolch!
1: Gift und Dolch und Dolch und Gift! Sei einmal vernünftig. Sieh einmal, 2 Flaschen Zypernwein. Willst du nicht mal kosten?
0: Wenn ich ihm nur trauen dürfte.
1: Ja, glaubst du denn, ich hätte Gift hineingetan? Hier, schau, wie ich trinke. Das ist ein Wein. Das ist ein Wein.
0: Koste die andere auch.
1: Pfui, Osmin, schäme dich. Aber gut, wenn du nicht willst.
0: So, gib schon her. Aber wenn du mich verrätst.
1: Warum sollte ich? Los, trinke. Mohammed liegt längst im Bett. Bacchus soll leben.

0: Wahrhaftig, das muss ich gestehen. Es geht doch nicht über den Wein. Wein ist mir lieber als Geld und Mädchen.
1: Das ist wahr. Wein ist ein schönes Getränk. Gift und Teufel. Es ist doch eine schöne Sache um den Wein. Nicht wahr, Bruder Pretrillo?
0: Richtig, Bruder Osmin. Richtig.
1: Aber verraten musst du mich nicht. Brüderchen, verraten. Denn wenn's Mahomet, wenn der Basser...
0: Nun wird's Zeit, ihn fortzuschaffen. Komm, Alter, wir wollen schlafen gehen.
1: Schlafen? Gift und Teufel. Ja, ja, der gute Wein. Gute Nacht, Brüderchen. Gute Nacht.
0: Gute Nacht, Brüderchen. Gift und Dolch. So, du hast deine Ladung. Kommen Sie, liebster Herr. Ich habe ihn tüchtig zugedeckt.
2: Ist Constanze noch nicht hier?
0: Dort kommt sie, bester Herr.
3: Mein Belmonte.
2: Constanze.

0: Es ist so still wie am Tage nach der Sündflut.
1: Nun, lass uns sie befreien.
0: Erst muss ich das Signal geben. Passen Sie auf, dass wir nicht überrascht werden. Nun, so sei es gewagt.

0: Konstanze!
1: Geht nur voraus, Herr. Wir kommen gleich nach.
0: Mach auf, Blondchen!
1: Nun, Cupido, halte mir die Leiter und hülle mich in einen dicken Nebel ein.
0: Blondchen, beeil dich! Es geht um Kopf und Kragen!
1: Wir sind verloren!
2: Was ist das? Eine Leiter? Gift und Dolch! Ah, habe ich euch beide? Na, warte, Pedrillo.
1: Brüderchen, Brüderchen, wirst doch Spaß verstehen. Wir wollten die Dame nur ein wenig spazieren führen.
2: Du Schurke, hier verstehe ich keinen Spaß. Dein Kopf muss herunter, so wahr ich ein Muselmann bin.

0: Was mean?
1: Herr!
0: Was bedeutet der Lärm in meinem Palast?
1: Herr, die schändlichste Verräterei!
0: Verräterei?
1: Der Baumeister hat dir deine schöne Konstanze entführt!
0: Konstanze. Entführt. Celestine nach!
1: Schon gemacht! Da bringt man sie!
0: Wie? Ist's möglich? Missbrauchtest du so die Nachsicht, die ich dir gab, um mich zu hintergehen?
2: Ich bin strafbar, Bassa. Es ist wahr. Aber dieser Mann ist mein Geliebter. Ich flehe um sein Leben.
0: Du wagst, für ihn zu bitten?
2: Noch mehr, für ihn zu sterben.
3: Herr, ich bin von einer großen spanischen Familie. Mein Name ist Lustados.
0: Lustados? Kennst du den Kommandanten von Oran?
3: Er ist mein Vater.
0: Dann wisse, dein Vater ist schuld, dass ich mein Vaterland verlassen musste. Er vernichtete mein ganzes Glück. Und dieses Mannes einzigen Sohn habe ich nun in meiner Gewalt. Wäre er an meiner Stelle, was würde er tun?
3: Mein Schicksal würde zu beklagen sein.
0: Das soll es auch. Erwartet mich hier.

0: erwartest du dein Urteil?
1: Kühle deine Rache an mir, Bassa. Ich erwarte alles.
0: Nein. Du täuschest dich. Ich habe deinen Vater viel zu sehr verabscheut, als dass ich je in seine Fußstapfen treten könnte. Nimm deine Freiheit. Nimm Konstanze. Segle in dein Vaterland. Sage deinem Vater, es wäre ein weit größeres Vergnügen, eine erlittene Ungerechtigkeit durch Wohltaten zu vergelten, als Hass. Mit Hass. Zieh hin. Werde du menschlicher als dein Vater.
2: Bassa, bisher achtete ich dich, aber nun bewundere ich dich.
0: Still. Ich wünsche, dass Sie es nie bereuen möchten, mein Herz ausgeschlagen zu haben.
1: Herr, dürfen wir beide auch um Gnade flehen?
3: Herr, bei Allah, keine Gnade. Er hat 100-mal den Tod verdient.
0: Man begleite alle 4 an das Schiff.